0: Σαν το ρομπέστρο. Κάποιες auf jeden Fall eine breite Kriminalisierung, eine und sogar. Im Zuge der neuen, der neuen Antiterrorgesetze gab es sogar die Safen von einem Kriminalisierungsrecht. Kriminalisierenden Rechtstitel. Wenn man die These von einem Teil erst und den Krieg, den momentan stattfindenden Krieg nicht als Krieg bezeichnet, sondern vielleicht als eine geopolitisch bedeutende militärische Aktion interpretiert, dann wäre es möglich, einen Zusammenhang herzustellen zwischen der breiten Kriminalisierung von bestimmten Migranten.
1: Des 11. September. Der Versuch der Regionalisierung der Flüchtlingspolitik in Irak und im kleinasiatischen Raum
0: auf der Basis der europäischen Erfahrungen in Kosovo und auf der Basis der amerikanischen und englischen Erfahrungen in Afghanistan. Also da gibt es einen Zusammenhang. Das, was qualitativ absolut neu ist, ist die Verbindung von geopolitischen Interessen mit konkreten territorialisierbaren biopolitischen Interessen, wie im Falle der großen Zuständenlager in Irak, der großen Zuständenlager in Irak sogar. Als Anzeichen dafür, dass die Regionalisierung, also nochmal zum Wiederholen, die Regionalisierung von Flüchtlings, beziehungsweise die Regionalisierung der Bekämpfung von Flüchtlingsbewegungen, die Regionalisierung von der Bekämpfung von freien oder semi-freien Migrationsrouten.
2: Maybe also that one thing is the police.